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4: Im Radio Zürichsee Sendegebiet haben wir kein Problem auf der Strasse. Es sind eben all dort Grosser und Gotthard Richtung Süden. Nord-Südachse aktuell 15 km Stau, 2,5 Stunden Wartezeit. Umfahrungsempfehlung über Berlin und Stockholm. 5 vor 7 ist.
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5: Mit dem Manuel Mückler. Guten Morgen. Bei einem Unfall zu Riedike in der Gemeinde Uster haben sich mehrere Personen verletzt. Gestern Nachmittag ist es bei Uster zu einer Frontalkollision zwischen zwei Autos und einer Folgekollision gekommen. Das teilt die Kantonspolizei Zürich mit. Ein Auto von einem 35-Jährigen ist noch aus unklärten Gründen auf die Gegenfahrbahn geraten und mit dem Auto von einem 23-jährigen Lenker, Entschuldigung, und seiner gleichaltrigen Beifahrerin kollidiert. Das Auto vom Verursacher ist daraufhin mit einem weiteren Auto von einer 45-jährigen Frau kollidiert. Der Unfallverursacher ist mit einem Helikopter und unbestimmten Verletzungen ins Spital geflogen worden. Die weiteren drei Personen sind mit leichten Verletzungen ins Spital gebracht worden. Die Polizei bittet bei der Ermittlung vom Unfall um Mithilfe von Zeugen. Zum siebten Mal hintereinander haben die USA in der Nacht den Iran angegriffen. Gemäss örtlichen Medienberichten hat es Explosionen in mehreren Gebieten vom Iran gegeben. Das US-Militär hat selber noch keine Angaben gemacht dazu, wo man angegriffen hat. Ebenfalls gibt es aktuelle Berichte über Tanker, die in der Strasse von Hormuz in Flammen stehen. Aufgrund der neuen Angriffswelle und mutmaßlichen Vergeltungsschläge vom Iran haben auch diese Nacht wieder im Golfstaat Bahrain die Sirene gekühlt. Bahrain, wie auch andere verbündete Staaten der USA, in der Region sind immer wieder Ziel von iranischen Gegenattacken. Auch das Militär zu Kuwait hat diese Nacht wieder Beschuss vermeldet und sei mit der Luftabwehr gegen iranische Drohnen im Einsatz. Nach dem verheerenden Erdbeben in Venezuela ist die Opferzahl auf über 5'000 gestiegen. Drei Wochen nach dem Doppelerdbeben in Venezuela haben die Behörden mitgeteilt, dass beim Unglück nach neuestem Stand 5'069 Menschen ums Leben kommen und über 16'700 verletzt worden sind. Die Erdbeben vom 24. Juni im südamerikanischen Land haben die Stärke 7,2 und 7,5 gehabt. Außerdem ist es zu über 900 Nachbeben gekommen. Nur Sekunden später hat die EU 20 Millionen Euro für die humanitäre Hilfe zur Verfügung gestellt hat. Seit dem Beben sind 80 Tonnen Hilfsgüter auf Venezuela gebracht worden. Und noch eine Meldung aus dem Sport. Die Schweiz hat einen neuen, teuersten Fußballer. Der Nazi-Spieler Juan Manzambi wechselt für 70 Millionen Euro vom SC Freiburg zum englischen Premierligist Aston Villa. Der Juan Manzambi löst damit den bisherigen Rekordtransfer vom Schweizer vom Granit Xhaka ab, der dort mal für 45 Millionen zu Arsenal gewechselt ist.
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5: Heute haben wir Sonnen und Wolken mit einzelnen Regengüssen vor dem Mittag. Am Nachmittag können sich die Regengüsse dann lokal zu Gewitter entwickeln. Aktuell messen wir in der Stadt Zürich und Horgen 18 Grad, in Bülach sind 17 Grad. Morgen sieht es praktisch gleich aus, es ist zeitweise sonnig mit Regen und Gewitter. 18 Grad, in Bülach sind 17 Grad. Morgen sieht es praktisch gleich aus, es ist zeitweise sonnig mit Regen und Gewitter.
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0: Ja, aber manchmal ist auch mehr eben mehr. Darum haben wir ja noch mehr Musik für euch. Wir stossen an mit UB40, wir gruseln mit dem Michael Jackson und zuerst smörgeln wir mit Deep Blue Something.
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Guten Morgen, kommen gut ins Samstag hier. Und heute haben wir, glaube ich, wettermässig ziemlich alles im Programm, außer Graupelschauer. Und bei Radio Zürichsee haben wir in Sachen Programm auch die ganze Bandbreite. Nur schon die nächsten drei Songs sind aus komplett verschiedenen Zuhause. Italia Schnulzigs mit dem Eros Ramazzotti, Reggae aus Dänemark mit Laidback und zuerst gehen wir in die Sparte Country. Da ist

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1: Heimeldung aus dem Grossraum Zürich über den Hirzel zwischen Wädischwil und Zylbrück in beide Richtungen Verkehrsbehinderungen wegen einem Pannenfahrzeug. Und dann haben wir vor dem Gotthardtunnel Richtung Süden ganzen Haufen Stau. Mehr dazu jetzt dann gerade in den News 5.8 ist.
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2: Mit dem Manuel Mückler. Zum siebten Mal hintereinander haben die USA in der Nacht den Iran angegriffen. Gemäss örtlichen Medienberichten hat es Explosionen in mehreren Gebieten vom Iran gegeben. Das US-Militär hat selber noch keine Angaben dazu gemacht, wo man angegriffen hat. Ebenfalls gibt es aktuelle Berichte über Tanker, die in der Strasse von Hormuz in Flammen stehen. Aufgrund der neuen Angriffswellen und mutmaßlichen Vergeltungsschlägen vom Iran haben auch diese Nacht wieder im Golfstaat Bahrain Sirenen gehüllt. Bahrain wie auch andere verbündete Staaten von der USA in der Region sind immer wieder Ziel von iranischen Gegenattacken. Auch das Militär zu Kuwait hat die Nacht wieder Beschuss vermeldet und sei mit der Luftabwehr gegen iranische Drohnen im Einsatz. Der Ferienverkehr sorgt in der Schweiz für lange Staus. Schon am Morgen um 5 Uhr heute hat der TCS von einer Wartezeit von 2 Stunden und 10 Minuten vor dem Gotthard-Nordportal Richtung Süden berichtet. Der Verkehr staut sich auf mehreren Abschnitten und die Länge nimmt immer mehr zu. Aktuell sind es rund 15 Kilometer Stau. Als Alternativroute wird wie immer die A13 via San Bernardino-Tunnel empfohlen. Auch schon gestern ist zwischendurch ein Stau von 11 Kilometern vor dem Gotthard erreicht worden. Vor allem auch wegen Leuten aus Deutschland oder den Niederlanden, die durch die Schweiz Richtung Sommerferien reisen, kommt es auf der Hauptachse in den nächsten Tagen und Wochen häufiger zu Staus, auch regelmässig über 10 Kilometer Länge, so der TCS. Ein Blitzeinschlag hat in der Nacht auf gestern auf einer Walliser Alp 97 Schafe getötet. Rund 80 von den Schwarznasenschafherden haben dabei das Gewitter auf der Alp Eckerhorn im Bintal überlebt. Einer der betroffenen Besitzer hat gegenüber der Nachrichtenagentur Kisten SDA die Meldung vom Vorfall bestätigt. Die fast 100 Tierkadaver sind im Verlauf von gestern per Helikopter rausgeflogen worden. Laut einem Schafzüchter haben sich Tiere wegen dem Schutz vor Grossraubtieren alle am gleichen Ort aufgehalten. Der Vorfall sorgt in der Schafzüchterszene für grosse Bestürzung. Das Walliser Schwarznasenschaf gilt als lebendiges Kulturgut vom Kanton. Ein solcher Verlust von einer halben Herde werfe außerdem die betroffenen Betriebe um ein Jahr zurück.
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2: Heute haben wir Sonne und Wolken mit einzelnen Regengüssen vor dem Mittag. Am Nachmittag können sich die Regengüsse dann lokal in Gewitter entwickeln. Aktuell messen wir in der Stadt Zürich und Zefrätig 19 Grad. Die Einsiedler sind 17 Grad. Morgen sieht es dann praktisch gleich aus. Es ist zeitweise sonnig mit Regen und Gewitter.
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1: Fast kein Politiker hat so viele stehende Begriffe geprägt und legendäre Auftritte gehabt wie der Adolf Ogi.
3: Freude herrscht auch bei mir.
1: Zu seinem Geburi gibt es eine grosse Würdigung vom Altbundesrat. Nach drei Songs.
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0: Das ist der Samstag mit Radio Zürichsee und er ist einer von den ganz beliebten Landesvätern, der Altbundesrat Adolf Oggi. 84 wird er heute, alles Gute. Und er hat in seiner Karriere ganz viele Momente für die Ewigkeit gemacht.
1: Nostra solidarietà che fa la forza del nostro paese.
0: Und ganz viele Sachen, die er gesagt hat, sind heute noch stehende Begriffe.
2: Freude herrscht auch bei mir.
0: Grund genug, dass wir für ihn ein Best-of-Weisnometri zusammengestellt haben. Freude herrscht jetzt also auch bei uns allen.

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4: Einmeldung aus dem Grossraum Zürich über den Hirzel zwischen Wedischwil und Zillbrück haben wir in beide richtigen Verkehrsbehinderungen wegen einem Bahnfahrzeug. Und dann, wir vermelden sehr gern. Nächste Meilenstein ist geschafft. Wir haben 20 Kilometer vor dem Gotthardtunnel Richtung Süden. Zeitverlust von etwa 3 Stunden. Kommen wir gut ans Ziel. Und wenn ihr etwas seht, 0800 60 60 60, unsere gratis Verkehrsatleihe.
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Radio Zürichsee am Samstag. Und es ist schon krass, was in unserem Kopf abläuft, wenn irgendwelche Knöpfe gedrückt werden, man irgendwelche Sachen gehört oder sieht. Die Geschichte ist die. Bei mir daheim im Dorf hat es eine neue Garage. Eine, der nur an Oldtimer rumschraubt. Und da bin ich letzte durchgefahren. Sehe ein Auto und sage, sofort hat es mich 45 Jahre in die 80er zurückkatapultiert. Mögt ihr euch noch an das erinnern? Ja, yeah, eine der erfolgreichsten Serien, Dallas. Dienstagabend, 4:15 Uhr, haben wir immer schauen. Legendär. Und einer von denen war ja der Bobby Ewing, der Schönling in der Familie. Und er hatte ein Auto, so ein Mercedes. Hier modern, heute eben ein Oldie. Und so eine steht bei dieser Garage vordran. Und ich war wieder 45 Jahre jünger. Grossartig. Die Auto von hier sind Oldtimer. Die Musik von hier ist immer noch super. 1084 Talk Talk. Nachher auch noch der Robbie Williams aus den 90ern und einer von Supertramp. Und eben, wenn schwelgen, dann richtig schwelgen.

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6: Über den Hirzel zwischen Wädischwil und Zielbrück in beide Richtungen Verkehrsbehinderungen wegen einem Bahnfahrzeug. Und ganz viel Geduld braucht es heute. Nur die Südachse vor dem Gotthardtunnel Nizzi Richtung Süden aktuell 20 km Stau, 3 Stunden Zeitverlust. Viel Kraft, 5 von 9.
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7: Mit dem Manuel Mückler. Nach den US-Angriffen dieser Nacht sind im Iran Zehntausende ohne Wasser. Wegen der Attacken der USA ist gemäss staatlichen Angaben vom Iran die Trinkwasserversorgung für mindestens 10'000 Menschen im Süden des Landes unterbrochen. Grund dafür sei die Bombardierung von einer Meerwasserentsalzungsanlage in einer Küstenregion. Das US-Militär griff nach eigenen Angaben Ziel im Süden des Iran an, um die iranische Fähigkeit für den Beschuss von der Strasse von Hormuz zu schwächen. Auf sozialen Medien berichten aber Bewohner und Medienschaffende auch von Angriffen auf zivile Einrichtungen, darunter Brücken, Strassen und kritische Infrastrukturen. Bei Temperaturen weit über 40 Grad sind Attacken auf die Wasserversorgung besonders gravierend. Sicherheitsvorsteherin Beatrice Gawietzel soll in die Finanzaffäre bei der Stapo Uster involviert sein. Die Zeitung NZZ hat einen Fall rekonstruiert von manipulierten Rechnungen für Absperrgitter. Der Betrag für die Gitter sei aufgesplittet worden. Die Sicherheitsvorsteherin habe die Ausgaben, die regelwidrig gesplittet worden sind, bewilligt. Die Stadt Uster hat zugegeben, dass die Rechnungen durch den Stadtrat hätten müssen bewilligt werden. Die Sicherheitsvorsteherin sei ferienbedingt nicht für eine Stellungnahme erreichbar gewesen. Der zuständige Polizeikommandant hätte sich nicht zu der Sache äussern. Die Jubiläumsausgabe vom Montreux Jazz Festival war ein voller Erfolg. Wie die Organisatoren mitteilen, sind mehr als 250'000 Besucher bei der 60. Durchführung des Festivals. Im Schnitt sei die Auslastung der kostenpflichtigen Veranstaltungen bei 91%. Heute Abend werden die beiden Blues- und Rock-Giganten Van Morrison und James Taylors Festival mit ihren Konzerten beenden. Auch in diesem Jahr sind am Genfersee unter anderem wieder Grössen wie die Alicia Keys, Deep Purple, The Sting oder auch der Louis Capaldi auftreten. Das Montreux Jazz Festival ist eines der renommiertesten Musikfestivals der ganzen Welt und unter anderem auch Teil des UNESCO Weltdokumentenerbe-Register.
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7: Heute haben wir Sonnen und Wolken mit Regengüssen vor dem Mittag. Am Nachmittag können sich die dann lokal zu Gewitter entwickeln. Aktuell messen wir in der Stadt Zürich und Winterthur 21 Grad, zu Wesen sind es 20 Grad. Morgen sieht es eigentlich gleich aus, es ist zeitweise sonnig mit Regen und Gewitter.
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6: Wenn ihr nicht gerade im Stau vor dem Gotthard steht und für die nächsten Tage noch eine Aktivierungstherapie braucht, ich hätte da ganz einen guten Tipp für einen unvergesslichen Abend. Mehr dazu nach 3 Songs. Und wenn ihr im Stau steht, viel Kraft!
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0: 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Der Musicalchef Marco Weiss.
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0: So tönt der Samstag bei Radio Zürichsee und aktuell herrscht ja immer noch König Fußball. Noch heute und morgen, dann ist die WM wieder fertig. Aber die Schuten, da sind so viele Emotionen drin. Und es entstehen auch Sachen für die Ewigkeit und auch Aussagen, die sich in unseren Köpfen eingebrannt haben. So eine Szene mit dem Spruch für aufs Zuckerpapierli hat heute Jubiläum. Es ist der 18. Juli 2008. Folgende Szene. Die Young Boys haben gerade gegen Basel verloren und es läuft das Interview nach dem Spiel mit dem IB-Mittelfeldspieler Carlos Varela. Da kommt auf einmal ein Basel-Spieler und johlt und jubelt. Zu viel für den heissblütigen Spanier.
1: Habt ihr Schlitten, du Scheissdreck da?
0: Ein Schlüsselmoment für die Schweizer Sportinterviews. Ein Schlitten, den man auch im Sommer führen kann.
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0: Und jetzt haben wir für euch Musik, die man auch immer führen kann. Einer der besten 80er-Songs überhaupt von Aha Honey. Vorher aber auch noch einer, der immer geht. Das ist aus dem 91 R.E.M.

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6: Viel Geduld braucht es für alle, die gen Süden wollen, vor dem Gotthardtunnel. Richtung Nizza, 20 km Stau, etwa 3 Stunden. Gibt es später zur Nacht dann für alle, die 5 vor 10 ist.
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7: Mit dem Manuel Mückler. Nach dem US-Angriff von dieser Nacht sind im Iran Zehntausende ohne Wasser. Wegen der Attacken der USA ist gemäss staatlichen Angaben aus dem Iran Trinkwasserversorgung für mindestens 10'000 Menschen im Süden des Landes unterbrochen. Grund dafür sei die Bombardierung von einer Meerwasserentsalzungsanlage in einer Küstenregion. Das US-Militär greift nach eigenen Angaben Ziel im Süden des Iran an, um die iranische Fähigkeit für den Beschuss von der Strasse von Hormuz zu schwächen. Auf sozialen Medien berichtet aber Bewohnerinnen und Bewohner und auch Medienschaffende vor Angriff auf zivile Einrichtungen, darunter Brücken, Strassen und kritische Infrastrukturen. Bei Temperaturen weit über 40 Grad sind Attacken auf die Wasserversorgung besonders gravierend. Nach dem verheerenden Erdbeben in Venezuela ist die Opferzahl auf über 5'000 gestiegen. 3 Wochen nach dem Doppelerdbeben in Venezuela haben die Behörden mitteilt, dass beim Unglück nach neuestem Stand 5'069 Menschen ums Leben kommen und über 16'700 verletzt worden sind. Die Erdbeben vom 24. Juni im südamerikanischen Land haben die Stärke 7,2 und 7,5 gehabt. Außerdem ist es zu über 900 Nachbeben gekommen. Nur Sekunden später hat die EU 20 Millionen Euro für die humanitäre Hilfe zur Verfügung gestellt. Seit dem Beben sind 80 Tonnen Hilfsgüter auf Venezuela gebracht worden. Heute ist auch bekannt worden, dass Venezuela 346 Millionen US-Dollar beim Internationalen Währungsfonds IWF bezogen hat. Das Geld soll für den Wiederaufbau und für die Unterstützung der vom Erdbeben betroffenen Familien gebraucht werden. Ein Blitzeinschlag hat in der Nacht auf gestern auf einer Walliser Alp 97 Schafe getötet. Rund 80 von den Schwarznasenschafherden haben dabei das Gewitter auf der Alp Eckerhorn im Bintal überlebt. Einer der betroffenen Besitzer hat gegenüber der Nachrichtenagentur Kiessen SDA die Meldung vom Vorfall bestätigt. Die fast 100 Tierkadaver sind im Verlauf von gestern per Helikopter rausgeflogen worden. Laut einem Schafzüchter haben sich Tiere wegen dem Schutz von Grossraubtieren alle am gleichen Ort aufgehalten. Der Vorfall sorgt in der Schafzüchterszene für grosse Bestürzung. Das Walliser Schwarznasenschaf gilt als lebendiges Kulturgut vom Kanton. Ein solcher Verlust von einer halben Herde werfe außerdem die betroffenen Betrieb um mehrere Jahre zurück.
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7: Heute haben wir Sonne und Wolken mit gewissen Regengüssen noch vor dem Mittag. Am Nachmittag können sich die dann lokal zu Gewitter entwickeln. Aktuell messen wir in der Stadt Zürich und Regensdorf 23 Grad, Zivil sind es 21 Grad. Morgen sieht es dann ähnlich aus, es ist zeitweise sonnig mit Regen und Gewitter.
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6: Man liebt es oder man hasst es. Gut, man kann es auch ignorieren, aber Fakt ist, die Fußball-WM ist schon bald vorbei. Das Leben kann wieder den normalen Takt annehmen. Eine ganz kleine Dosis zu schütteln habe ich nach 3 Songs.
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0: Zürich am Samstag und ganz viel planen darauf, dass die Tschuti-WM endlich fertig ist. Dass sie ihre Fußball angefressenen und Fußball besessenen Schätzlis endlich wieder für sich haben. Zwei Match gibt es noch, morgen Abend das Finale und heute Abend Spiel um Platz 3. Wobei, wie nötig dass das ist? Zwei Verlierer, die ausmachen, wer sich ein bisschen weniger schlechter fühlen kann. Spiel um Platz 3 gibt es einfach, ist aber unnötig. So wie die Sicherheitsanweisungen im Flüger. Lässt niemand zu. Oder die AGB, wo man einfach anklickt, obwohl man es gar nicht gelesen hat. Oder Fieberblattern. Kommt immer wieder, braucht aber niemand. Spiel um Platz 3 ist wie der Filmabspann im Kino. Er läuft, aber alle sind schon heim.
1: Ah,

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0: Radio Zürichsee mit dem besten Sound für den Samstag. Einer mit viel Pfupf aus den 80er von denen.
1: Hello, Weather Pet Shop Boys.
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0: Und eine von meinen Lieblingsballaden aus dem 91 von Bryan Adams. Und noch viel, viel mehr parat für euch. Zuerst jetzt aber der Punkt, ihr habt ja im Leben sicher auch schon Sachen gemacht, die ihr heute nicht mehr so machen würdet. Ja, vielleicht ein Tattoo. Oder sonst eine Entscheidung, die heute nicht mehr so zeitgemäss ist. Ist auch an einem Schauspieler so gegangen. Er hat heute übrigens Geburtstag, 59 wird er. Auf die Welt gekommen ist er als Mark Vincent Sinclair. Er hat sich dann den Künstlernamen Vin Diesel gegeben. Diesel. Ja. Aber irgendwie tönt halt Vin Elektromobilität schon nicht so sexy.

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5: Im Grossraum Zürich kommen wir an zwei Orten nur zögerlich vorwärts. Einmal der Nordring Richtung St. Gallen zwischen dem Limmatalen Kreuz und dem Gubristunnel stockt. Und der Westring Richtung Basel stockt an Burdorf Nord bis zum Limmatalen Kreuz. Und dann noch des Schweizers liebstes Kind, der Gotthard Tunnel Richtung Süden. Wir haben 20 Kilometer Stau. Der Zeitverlust beträgt ungefähr 3 Stunden. Der Stau auch auf mehreren Abschnitten. Umleitung San Bernardino-Tunnel oder sogar empfohlen Simplon. Autoverlad Lötschberg ist auch möglich. Also, ich wünsche eine gute Fahrt, wenn ihr dann fahren könnt und sonst viel Geduld. Es ist jetzt 5 vor 11.
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5: Mit dem Manuel Mückler. Ein Mitarbeiter von der Deutschen Bahn ist nach einem Sturz aus dem Zug im kritischen Zustand. Der 26-jährige Sicherheitsmitarbeiter ist bei einer gewaltsamen Auseinandersetzung in voller Fahrt aus dem Zug gefallen und lebensgefährlich verletzt worden. Das teilt die örtliche Polizei mit. Zum Streit gekommen ist es bei einer Billettkontrolle von einem 36-jährigen alkoholisierten Passagier auf der Strecke zwischen den deutschen Städten Offenburg und Karlsruhe. Beim Streit sind der Sicherheitsmitarbeiter und der Passagier zu Boden gegangen. Eine Tür vom Zug hat sich darauf aber aus der Verankerung gelöst und der 26-Jährige ist auf Gleis gestürzt. Der Zug ist zu dem Zeitpunkt gemäss Staatsanwaltschaft mit 120 Stundenkilometern unterwegs gewesen. Ob der Mann aktuell ansprechbar oder nicht ist, hat die Polizei wegen Persönlichkeitsschutz nicht bekannt gegeben. Der 36-jährige Fahrgast ist verhaftet worden. Bei einem Grossbrand in Norwegen sind 400 Menschen in Sicherheit gebracht worden. Südwestlich von der Hauptstadt Oslo hat ein Brand mehr als 100 Wohneinheiten zerstört. Wie die örtliche Feuerwehr heute mitteilt, sind die Brände aber unter Kontrolle. Bericht über Schwerverletzte gibt es keine. Die Jubiläumsausgabe vom Montreux Jazz Festival war ein voller Erfolg. Wie die Organisatoren mitteilen, sind mehr als 250'000 Besucher bei der 60. Durchführung vom Festival gewesen. Im Schnitt sei die Auslastung der kostenpflichtigen Veranstaltungen bei 91%. Gewesen. Heute Abend werden die beiden Blues- und Rock-Giganten Van Morrison und James Taylors Festival mit ihren Konzerten beenden. Auch in diesem Jahr sind am Genfersee unter anderem wieder Grössen wie die Alicia Keys, Deep Purple, The Sting oder auch der Lewis Capaldi auftreten. Das Montreux Jazz Festival ist eines der renommiertesten Musikfestivals der ganzen Welt und auch Teil des UNESCO-Weltdokumentenerbe-Register.
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5: Heute haben wir Sonne und Wolken mit einzelnen Regengüssen, die an gewissen Orten vor dem Mittag schon kommen können. Am Nachmittag können die sich dann zu Gewitter entwickeln. Aktuell messen wir in der Stadt Zürich 25 Grad, in Durbental und in Wallenstadt dort sind es 23 Grad. Morgen sieht es dann praktisch gleich aus. Zeitenweise gibt es Sonne mit Regen und Gewitter dazu.
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7: Habt ihr gewusst, dass schon Trömer Schwimmring hatten? Aus Kork. Heute macht man die natürlich anders, aber lässig und gäbig sind sie sowieso. Wie und wo ihr zu so einem Radio Zürichsee Schwimmer aufkommt? Nach 3 Songs.
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3: Es stocken momentan auf der A1 Nordring Richtung St. Gallen zwischen dem Limmataler Kreuz und dem Gubristunnel und auf dem Westring Richtung Basel zwischen Dorf Nord und dem Limmataler Kreuz. Und wenn ihr jetzt gerade an Gotthard fahrt, keine Angst, es geht nur noch 20 km. So lang ist der Stau nämlich Richtung Süden. 3 Stunden Zeitverlust heisst das, empfohlen wird Umleitung San Bernardino Tunnel oder sogar Simplon oder Autoverlad Lötschberg. Allen, die dort stehen, wünsche ich ganz viel Geduld und gutes Aushalten und sowieso allen unterwegs eine gute Fahrt.
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Zürich sind am Samstag, schön sind wir bei uns. Eigentlich wollen wir am Wochenende nichts vom Chef wissen. Ich habe aber gleich Musik vom Boss für euch, von Bruce Springsteen aus den 80ern. Anderes Thema zuerst. Es gibt Sachen, die auf den ersten Blick nicht wirklich stimmen oder verheben. Ein Beispiel. Nase kann laufen und die Füße können schmücken. Vielleicht nochmal, um die wahre Tiefe erfassen und darüber sinnieren. Nase kann laufen und Füße schmücken. Ja, man soll auch mal ein bisschen innehalten und schwierige Sachen wälzen. Was eigentlich auch nicht stimmt und nicht verhebt, ist der Queen-Sänger Freddie Mercury mit dem Boom Boom Dance Remix Song. Aber es geht. Ist sogar der erfolgreichste Solo-Hit von Freddie gewesen. Da ist Living on My Own.

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2: Achtung, es hat einen Unfall gegeben, darum Vorsicht auf der A3 Richtung Chur. Dort zwischen Lachen und Bilten staut es wegen dem Unfall. Dann haben wir den Grossraum Zürich, der stockt auf dem Nordring Richtung St. Gallen zwischen dem Limmataler Kreuz und dem Gubristunnel und der Westring Richtung Basel zwischen Durdorf Nord und dem Limmataler Kreuz. Und Gotthard ein bisschen abgenommen, läppische 18 km noch Richtung Süden. Ja, ihr verliert eben doch 3 Stunden. Auch darum auf der Ausweichroute haben der Stau A13 Richtung Chur zwischen Trübach und Bad Ragaz. Dort verlieren wir 20 Minuten. Alle Verkehrsmeldungen im Detail auch immer auf radiozürichsee.ch oder in der Radio Zürichsee App. Kommen alle gut an und viel Geduld für die, die es können brauchen. Es ist jetzt ziemlich genau 5 vor 12.
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2: Mit dem Manuel Mückler. Nach dem US-Angriff von dieser Nacht sind im Iran Zehntausende ohne Wasser. Wegen der Attacken der USA ist gemäss staatlichen Angaben vom Iran die Trinkwasserversorgung für mindestens 10'000 Menschen im Süden vom Land unterbrochen. Grund dafür sei die Bombardierung von einer Meerwasserentsalzungsanlage in einer Küstenregion. Das US-Militär greift nach eigenen Angaben Ziel im Süden vom Iran an, um die iranische Fähigkeit für den Beschuss von der Strasse von Hormuz zu schwächen. Auf sozialen Medien berichten aber Bewohnerinnen und Bewohner und auch Medienschaffende von Angriffen auf zivile Einrichtungen, darunter Brücken, Strassen und kritische Infrastrukturen. Bei Temperaturen weit über 40 Grad sind die Attacken auf die Wasserversorgung besonders gravierend. Ein Mitarbeiter von der Deutschen Bahn ist nach dem Sturz aus einem Zug in kritischem Zustand. Der 26-jährige Sicherheitsmitarbeiter ist bei einer gewaltsamen Auseinandersetzung in voller Fahrt aus dem Zug gefallen und lebensgefährlich verletzt worden. Das teilt die örtliche Polizei mit. Zum Streit gekommen ist es bei einer Billettkontrolle von einem 36-jährigen alkoholisierten Passagier auf der Strecke zwischen den deutschen Städten Offenburg und Karlsruhe. Beim Streit sind der Sicherheitsmitarbeiter und der Passagier zu Boden gegangen. Eine Tür vom Zug hat sich daraufhin aus der Verankerung gelöst und der 26-Jährige ist auf Gleis gestürzt. Der Zug ist zu dem Zeitpunkt gemäss Staatsanwaltschaft mit 120 Stundenkilometern unterwegs gewesen. Ob der Mann aktuell ansprechbar oder nicht ist, hat die Polizei wegen Persönlichkeit nicht bekannt gegeben. Der 36-jährige Fahrgast ist verhaftet worden. Der Flughafen Luxemburg wird immer häufiger zum Drogenumschlagsplatz. Wie die Polizei mitteilt, haben die sichergestellten Mengen im Jahr 2025 spürbar zugenommen. Der Zoll und die Polizei haben im letzten Jahr im Frachtzentrum knapp 2,3 Tonnen Marihuana, 870 Kilo Kokain, 108 Kilo Haschisch und fast 74 Kilo Methamphetamin sichergestellt. Die meisten Drogen würden aus Süd-, Mittel- und Nordamerika kommen und sind für Empfänger in anderen europäischen Staaten bestimmt. Der Flughafen im 600'000 Einwohnerland Luxemburg zählt zu den wichtigsten Luftfahrtdrehkreuzen zu Europa und ist so attraktiv für kriminelle Organisationen.
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2: Heute haben wir Sonne und Wolken. Über den Tag gibt es lokale Regengüsse oder auch teils heftige Gewitter. Aktuell messen wir in der Stadt Zürich und Kloten 26 Grad, Nevels sind es 24 Grad. Morgen sieht es dann praktisch gleich aus. Es ist zeitweise sonnig mit Regen und Gewitter.
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3: Ich habe ja hier beim Radio schon einiges erlebt. Schönes und ganz Schönes. Ein Moment zieht mir aber bis heute noch die Schuhe ab. Und weil es ein Jahrestag ist, gehen wir nochmal dorthin. Ich nehme euch sehr gerne mit nach 3 Songs.
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0: Das ist Radio Zürichsee am Samstagmittag. Schön dürfen wir bei euch sein. Jetzt ein grossartiges Erlebnis aus meiner Radio-Vergangenheit. Eins, das ich nie vergessen würde. Der Zusammenhang. Der Geburtstag vom Altbundesrat Adolf Ogi. Er wird heute übrigens 84, alles Gute. Aber Geschichte ist die. Vor 9 Jahren habe ich ihm telefoniert und zum grossen 75. wollte gratulieren. Und dann haben wir natürlich ein Interview noch gemacht über seine Wünsche, seine politischen Highlights und so weiter. Und wo wir da darüber am Reden sind, sagt er plötzlich:
1: Kommt jetzt, wenn ihr mir telefoniert, das ist schon lustig, bin ich gerade am Kaffee nehmen mit dem Kofi Annan.
0: Was, jetzt sind Sie gerade am Kaffee mit dem Kofi Annan?
1: Richtig, ja.
0: Und er wartet jetzt im Hintergrund, oder was?
1: Er wartet jetzt, ja, er wartet jetzt. Er ist mir gratulieren mit seiner Frau. Jetzt muss er warten, er hat Priorität.
0: Da muss doch tatsächlich der Kofi Annan, UNO-Generalsekretär 1997 bis 2006, warten, weil der kleine Martin mit dem Adolf Ogi telefoniert. Wir haben dann noch ein paar Minuten weitergeschwätzt, Interview gemacht und am Schluss beim Adieu sagen:
1: Danke euch und wünsche euch einen guten Tag. Danke fürs Telefon. Und Kofi Annan lässt euch alle grüßen.
0: Das ist lieb, danke vielmals. Wieder Güx.
1: Ade.
0: Also von einem ehemaligen UNO-Generalsekretär habe ich jetzt doch noch nie ein Grüßchen ausgerichtet bekommen.

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1: Achtung, wir haben einen Unfall, das auf der A3 Zürich Richtung Chur zwischen Lachen und Bilten. Darum Stau, ihr verliert dort Minimum eine halbe Stunde. Dann haben wir den Grossraum Zürich, Nordring Richtung St. Gallen zwischen dem Limmataler Kreuz und dem Gubrist-Tunnel und dann noch den Westring Richtung Basel zwischen Durdorf Nord und dem Limmataler Kreuz. Und dann macht natürlich pünktlich zu den Sommerferien die Röhre von der Nation ein bisschen Problem. Was heisst ein bisschen? Es sind 18 Kilometer, die noch warten müssen und einen Zeitverlust von bis zu 3 Stunden. Und weil es dort eben so viel Stau hat, auch auf der Ausweichroute A13 Richtung San Bernardino zwischen Trübach und Rotenbrunnen steht es ebenfalls. Dort einen Zeitverlust von bis zu 1 Stunde und 20 Minuten auf mehreren Abschnitten. Unbedingt da der Hinweis, bleibt auf der Autobahn, anstatt die umliegenden Dörfer auch zu verstopfen. Allen unterwegs wünsche ich aber trotzdem ein gutes und sicheres Ankommen.
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Schön, sind bei Radio Zürich hier am Samstag und die nächsten zwei Stunden nehme ich euch mit auf ein Reisli ins schöne Glarnerland. Radio Zürich entdeckt führt uns heute auf Bruwald. Autofrei, schön. Und wir haben auch einen tollen Preis im Wert von 300 Franken, also unbedingt dabei bleiben. Und gewisse Sachen sind ja unbezahlbar. Da gehört Liebe dazu. Ein guter Kuchen und natürlich auch gute Musik. Parat gemacht habe ich aus den 90er, einer von den Cher, ein grosser mit der grossen Stimme von der Whitney Houston aus den 80er. Und zuerst, um ein bisschen innerlich ruben, eine sehr schöne Ballade von Chicago. Geniessen das Weekend.

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4: Immer noch beschäftigt der Unfall auf der A3 Richtung Chur. Das zwischen Lachen und Bilden. Dort haben wir darum Stau. Ein Zeitverlust von bis zu einer halben Stunde ist einzurechnen. Dann im Grossraum Zürich stocken auf dem Nordring Bern Richtung St. Gallen zwischen dem Limmataler Kreuz und dem Gubristunnel und auf dem Westring Richtung Basel zwischen Durdorf Nord und dem Limmataler Kreuz. Dann schauen wir Richtung Gotthard. Dort wollen aktuell sehr viel Richtung Süden. Darum haben wir 18 km Stau auf mehreren Abschnitten. Ihr verliert mindestens 3 Stunden, wenn ihr dort durchgeht. Und wegen dem grossen Stau, darum auch auf der Ausweichroute, auch viel los. A13 Richtung San Bernardino ab Trübbach ebenfalls 1 Stunde und 20 Minuten, wo ihr Stau habt, auch dort auf mehreren Abschnitten. Alle Verkehrsmeldungen im Detail gibt es für euch auch jederzeit auf radiozürichsee.ch oder in unserer Radio Zürichsee App. Allen unterwegs eine gute und sichere Fahrt. Es ist jetzt 5:05.
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4: Mit dem Manuel Mückler. Ukrainische Drohnen haben in der Nacht auf heute 2 Lagergebäude in Russland angegriffen. Laut Angaben der Behörden sind dabei mindestens 7 Angestellte vom bekannten Händler zu Russland ums Leben gekommen. Insgesamt sind bei den Angriffen knapp 50 Personen verletzt worden. Laut dem ukrainischen Präsident Volodymyr Zelensky soll Russland Logistikzentren für Kriegszwecke genutzt haben. Außerdem haben die ukrainischen Drohnentruppen weitere 13 russische Schiffe getroffen. Von russischer Seite hat es wiederum Angriffe auf die ukrainische Hafenstadt Odessa gegeben. Dort sei laut dem Gouverneur eine Person ums Leben gekommen. Die kanadischen Waldbrände gefährden den Fußball-WM-Final. Der Rauch der Waldbrände hat mittlerweile die Stadt New York erreicht, wo am morgigen Sonntag der Final der Fußball-WM über die Bühne gehen sollte. Wie der US-WM-Verantwortliche Andrew Giuliani mitteilt hat, beobachten wir die Lage gemeinsam mit der FIFA sehr genau. Eine Verschiebung vom Final sei aktuell nicht auszuschliessen. Momentan gilt die Luftqualität in der Region, wo das Finalstadion MetLife Stadium liegt, als ungesund. Gewisse Meteorologen hoffen aber, dass der Rauch bis am Sonntag abzieht. Zuletzt sind gemäss dem kanadischen Katastrophenschutz noch mehr als 200 Brände außer Kontrolle gewesen. Der Flughafen Luxemburg wird immer häufiger zum Drogenumschlagsplatz. Wie die Polizei vor Ort mitteilt, haben die sichergestellten Mengen im Jahr 2025 spürbar zugenommen. Der Zoll und die Polizei haben im letzten Jahr im Frachtzentrum unter anderem knapp 2,3 Tonnen Marihuana und gut 870 Kilo Kokain sichergestellt. Beim Kokain ist das sogar die 18-fache Menge von dem, was am Flughafen Zürich im letzten Jahr beschlagnahmt worden ist. Die meisten Drogen würden aus Süd-, Mittel- und Nordamerika kommen und sind für Empfänger in anderen europäischen Staaten bestimmt. Der Flughafen im 600'000 Einwohnerland Luxemburg zählt zu den wichtigsten Luftfrachtdrehkreuzen zu Europa und ist so attraktiv für kriminelle Organisationen.
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4: Es ist wechselhaft mit gewissen Regengüssen und lokal heftigen Gewittern dann am späteren Nachmittag. Aktuell da messen wir in der Stadt Zürich 27 Grad, in Affolter am Albis und in Zerlenbach sind 26 Grad. Morgen sieht es praktisch gleich aus. Es ist zeitweise sonnig mit Regen und Gewitter.
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5: Auf unserer heutigen Entdeckungsreise sind wir im Kanton Glaris. Wir gehen ins autofreie Brauwald. Was es dort alles gibt und natürlich einen wunderbaren Preis im Wert von 300 Franken, ihr gehört es hier in den ersten zwei Stunden. Ich bin Martin Diener.
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1: Wir sind am Samstagnachmittag immer mal wieder auf Entdeckungsreise und heute sind wir zu Bruwald im Glarnerland. Ganz einfach mit der S25 ab Zürich HB bis auf Lintel und dann mit dem Bändli rauffahren. Wie würde Larissa Marti von Visit Glarnerland Bruwald beschreiben?
2: Als Sonnenterrasse vom Glarnerland, wo man rauffährt zum Runterfahren. Es ist mega entschleunigend, wunderbare Natur, schönes Bergpanorama. Und ja, einfach ein Ort, der einem gut tut.
1: Von Bruwald ist vor kurzem die News gekommen, dass man in Zukunft nicht mehr Skifahren oder Snowboarden kann. Ist natürlich auch für sie vom Tourismus ein schwerer Entscheid.
2: Trotzdem glauben wir ganz fest an das Potenzial von Bruwald, im Winter auch ohne Skibetrieb. Das heisst ja nicht, dass wir gar keinen Betrieb mehr haben. Wir haben einfach alternative Schneesportangebote und möchten genau dort auch das Magische, das Ruhige, das Nähe an der Natur verkaufen, mit Schneeschuhen wandern, Winterwandern, man kann weiterhin schlitteln, langläufeln. Und an das glauben wir voll und da werden wir jetzt alles daran setzen, dass das die Chance ist für Bruwald für einen Neustart und eine schöne und erfolgreiche Zukunft.
1: Was man zu Bruwald sonst noch alles machen kann und einen wunderbaren Preis im Wert von 300 Franken bei uns in der nächsten halben Stunde.
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2: Im Grossraum Zürich haben wir stockenden Verkehr auf dem Nordring Richtung St. Gallen zwischen dem Limmataler Kreuz und dem Gubrist-Tunnel und auf dem Westring Richtung Basel zwischen Durdorf Nord und dem Limmataler Kreuz. Region Oberland und Obersee A3 Zürich Richtung Chur zwischen dem Altendorf-Tunnel und Lachen Verkehrsbehinderungen wegen einem Pannenfahrzeug und dann dort weiter zwischen Lachen und Bilten Stau, nachdem es dort einen Unfall gegeben hat. A15 Oberland auch Autobahn Jona Richtung Reichenburger Kreuz zwischen Duggen und Reichenburg Stau. Nord-Süd-Achse vor dem Gotthard Richtung Süden 18 km Stau und 3 Stunden Zeitverlust. Auf der Achsenstrasse Richtung Süden braucht man eine halbe Stunde länger. Auch auf der San Bernardino-Route Stau zwischen Trüebach und Rotenbrunnen braucht man rund eine Stunde und 20 Minuten mehr Zeit. Allen unterwegs eine gute Fahrt.
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1: Radio Zürichsee am Samstag und heute sind wir für euch zu Bruwald im Kanton Glaris. Einfach irgendwie eine andere Welt. Autofrei, wunderbare Aussicht und so viele Freizeitaktivitäten. Larissa Marti von Visit Glarnerland.
2: In Bruwald kann man natürlich auf Klettersteig, die sind sehr bekannt, an den Eckstöcken, die sind gerade beim Gaumen. Da kann man, wenn man ein bisschen geübter Kletterer ist, natürlich grössere Touren machen, aber auch für Kinder hat es einen Einsteiger-Klettersteig, super lässig. Wir haben einen Seilpark, wenn man es nicht gerade in den Felsen will probieren, sondern ein bisschen im geschützteren Umfeld. Man kann mit der Trottinette fahren, man kann natürlich tolle E-Bike-Touren machen, Wanderungen, ob gemütlich oder anspruchsvoll, es bietet für jeden etwas.
1: Also es hat viel Action, aber auch ideal für Familien.
2: Eine der wichtigsten Zielgruppen für Bruwald. Das Merli Hotel ist wahrscheinlich vielen ein Begriff und zieht natürlich international überall Familien an. Aber auch eben für den Tagestourismus ist natürlich das, ja, ich sage jetzt mal, Zielgruppe Nummer 1 für Bruwald.
1: Unter anderem wegen dem Zwerg Bartli. Mehr zu ihm und zum speziellen Family Day am 26. Juli in der nächsten Stunde. 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
5: Im Grossraum Zürich stockt es auf der A1 St. Gallen Richtung Zürich zwischen dem Brütiseller Kreuz und Zürich Ost, in der Gegenrichtung zwischen dem Limmataler Kreuz und dem Gubristunnel und auf dem Westring Richtung Basel zwischen Durdorf Nord und dem Limmataler Kreuz. Region Obersee A3 Zürich Richtung Chur zwischen Lachen und Bilten Stau, das nachdem dass es dort einen Unfall gegeben hat. Nord-Südachse vor dem Gotthard Richtung Süden 18 km Stau und 3 Stunden Zeitverlust. Auf der Achsenstrasse Richtung Süden braucht man eine halbe Stunde länger und auch auf der San Bernardino-Route staut zwischen Trübbach und Rotenbrunnen braucht man rund eine Stunde und 20 Minuten mehr Zeit. Alle Meldungen gibt es für euch auch jederzeit auf radiozürichsee.ch oder in der Radio Zürichsee App. Allen unterwegs eine gute Fahrt, das ist 5 vor 2.
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5: Mit dem Dani Kleinbühl. Der Deutsche Unionsfraktionsvorsitzende Jens Spahn tritt zurück. Das hat er in einem Brief den Mitgliedern der CDU-CSU-Fraktion geschrieben. Vorher ist er vom Bundeskanzler Friedrich Merz zum Rücktritt aufgefordert worden. Jens Spahn ist unter Druck geraten, weil er und sein Mann mit Hilfe von einer Leihmutter in den USA älter geworden sind. In Deutschland ist die Leihmutterschaft verboten. Das entspricht auch der Parteilinie der CDU. Der Iran hat bei seinen Angriffen auf Kuwait eine Anlage zur Stromerzeugung und Meerwasserentsalzung beschädigt. In einem Teil der Einrichtung sei ein Feuer ausgebrochen, mehrere Generatoren seien darum vorsorglich abgestellt worden. Es ist schon das zweite Werk von dieser Art, das innerhalb von 2 Tagen zu Kuwait angegriffen worden ist. Auch der Golfstaat Bahrain ist wieder vom Iran angegriffen worden. Die Thuner Bevölkerung hat gegen den Ausweich- und Ferienverkehr protestiert. Rund 60 Personen sind heute immer wieder über den Fußgängerstreifen gelaufen und haben so den Verkehr aufgehalten. Sie haben Plakate gedreht mit Sprüchen wie «Es stinkt uns». Die Protestierenden fordern temporäre Durchfahrtsverbot durch die Dörfer an der Gotthard-Passstrasse an besonders verkehrsintensiven Tagen.
1: Das Wetter.
5: Es ist wechselhaft mit sonnigen Abschnitten, aber auch Regen und Gewitter. Aktuell messen wir in der Stadt Zürich 27 Grad, zu Langnau einmal bis 26 Grad und auf dem Bachtel sind es 21 Grad. Morgen gibt es immer wieder mal Regen oder Gewitter und zwischendurch scheint auch die Sonne.
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6: Radio Zürichsee ist für euch immer wieder unterwegs und heute sind wir zu Bruwald im Glarnerland. Wer der Zwerg Bartli ist, was am Family Day alles läuft und vieles mehr in dieser Stunde. Ich bin der Martin Dienbo.
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1: Heute sind wir im autofreien Brauwald im Kanton Glaris. Morgen in einer Woche ist dort der Family Day. Larissa Marti von Visit Glarnerland.
2: Ganz im Zeichen von Märli. Das ist nämlich gerade der Auftakt in die Märli-Woche. Am Morgen kann man hier oben in der Chemiestube einen feinen Brunch geniessen mit Rahmenprogramm. Und am Nachmittag ist dann in der Dödihalle ein Märli-Theater, wo man schauen darf.
1: Und einer darf da natürlich auch nicht fehlen. Wahrscheinlich der berühmteste Brauwalder.
2: Der Zwerg Bartli ist natürlich der urälteste Brauwalder. Und man kennt ihn, sieht ihn nicht immer. Er versteckt sich manchmal im Wald. Man muss ihn ein bisschen suchen. Aber auf dem Zwerg Bartli-Weg, auf unserem Themenweg vom Gaumen ins Dorf, findet man ihn und kann seiner Geschichte lauschen. Und er hat viel zu erzählen über Brauwald.
1: Und wenn er auch viel erzählen will, dann müsst ihr unbedingt bei unserer Verlosung mitmachen. Ein 300-Franken-Gutschein von der Sportbahn Brauwald. Winner könnt gewinnen, da bei mir in der nächsten halben Stunde.
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1: Im Grossraum Zürich stockt es auf der A1 St. Gallen Richtung Zürich zwischen der Zweigung Brütisellen und Zürich Ost in der Gegenrichtung zwischen dem Limmataler Kreuz und dem Gubristunnel. Auf dem Westring Richtung Basel zwischen Durdorf Nord und dem Limmataler Kreuz und beim Autobahnende Wiedecke. Region Obersee A3 Zürich Richtung Chur zwischen Lachen und Bilten Stau Nord-Süd-Achse vor dem Gotthard Richtung Süden 18 km Stau und 3 Stunden Zeitverlust. Auf der Achsenstrasse Richtung Süden braucht man eine halbe Stunde länger. Und auch auf der San Bernardino-Route staut zwischen Trüebach und Rotenbrunnen braucht man rund eine Stunde und 20 Minuten mehr Zeit. Allen unterwegs eine gute Fahrt.
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1: Samstag Nachmittag und wir entdecken heute ganz einen ruhigen Flecken, Bruwald im Kanton Glaris. Ganz einfach mit dem ÖV erreichbar. Der ZVV fährt nämlich bis dahinter. Larissa Marti von Visit Glarnerland.
2: Du kannst in die S25 hineinhocken, das Lintel aussteigen, direkt durch die Unterführung ins Bruwaldbändli rauf. Innerhalb von 7 Minuten bist du auf der Sonnenterrasse. Wir haben sehr viele Gäste aus dem Gebiet Zürich, auch Zürichsee. Darum ist natürlich die Anbindung mit dem öffentlichen Verkehr sehr zentral, weil mit dem Auto die Anreise jetzt nicht unbedingt empfohlen ist. Wir kennen ja das Glarnerland auch als Verkehrsnadelöhr. Darum ist natürlich die ÖV-Anbindung super entscheidend.
1: Und in Bruwald kann man sich dann so richtig vertun. Freizeitaktivitäten, Action, aber auch ganz viel für die Familie.
2: Ich würde auf jeden Fall sagen, dass es noch ein Geheimtipp ist. Gerade unter der Woche und auch in der Sommerferienzeit unter der Woche ist es wirklich noch ein ruhiger Ort. Es verteilt sich mega. Also man hat immer wieder mal die Möglichkeit, ein ruhiges Plätzchen zu finden und ein bisschen fern weg vom Alltag, finde ich.
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1: Im Grossraum Zürich haben wir stockenden Verkehr auf der A1 St. Gallen Richtung Zürich zwischen dem Brütiseller Kreuz und Zürich Ost, Nordring Richtung St. Gallen zwischen dem Immatalen Kreuz und dem Gubristunnel und auf dem Westring Richtung Basel zwischen Urdorf Nord und dem Immatalen Kreuz. Nord-Süd-Achse vor dem Gotthard Richtung Süden, 18 km Stau und 3 Stunden Zeitverlust. Auf der Achsenstrasse Richtung Süden braucht man eine halbe Stunde länger. Auch auf der San Bernardino-Route staut's, und zwar zwischen Trüebach und Rotenbrunnen auf mehreren Abschnitten. Dort braucht man rund eine Stunde und 20 Minuten mehr Zeit. Alle Meldungen gibt es für euch auch jederzeit auf radiozürichsee.ch oder in der Radio Zürichsee App. Allen unterwegs eine gute Fahrt. Das ist 5 vor 3.
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1: Mit dem Dani Krähenbühl. Der Deutsche Unionsfraktionsvorsitzende Jens Spahn tritt zurück. Das hat er in einem Brief den Mitgliedern der CDU-CSU-Fraktion geschrieben. Vorher ist er vom Bundeskanzler Friedrich Merz zum Rücktritt aufgefordert worden. Der Jens Spahn ist unter Druck geraten, weil er und sein Mann mit Hilfe von einer Leihmutter in den USA älter geworden sind. In Deutschland ist die Leihmutterschaft verboten und dem Jens Spahn, seine Partei CDU und auch er selber haben sich klar gegen eine Legalisierung ausgesprochen. Im österreichischen Bundesland Kärnten ist eine ältere Frau mit ihrem Auto in ein Gartenrestaurant gefahren. 11 Personen sind verletzt worden, 2 von ihnen schwer. Die Polizei geht von einem Unfall aus. Der 74-jährigen Frau sei es wahrscheinlich ein E-Park-Manöver missglückt. Der Unfall ist am Mittag zu Felden am Wörthersee passiert. Das Gartenrestaurant war zu diesem Zeitpunkt gut besucht gewesen. Die türkische Polizei hat über 100 Personen unter Terrorverdacht festgenommen. Im Rahmen von einer landesweiten Operation gegen die islamistische Terrororganisation IS sind 119 Personen verhaftet worden, teilt die türkische Regierung mit. Die Personen sind IS-Mitglieder, haben Propaganda betrieben und haben die Terrororganisation finanziert.
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1: Es ist wechselhaft, mit sonnigen Abschnitten, aber auch Regen und Gewitter. Aktuell messen wir in der Stadt Zürich und Andelfingen 27 Grad, in Richterswil sind es 26 Grad. Morgen gibt es immer wieder mal Regen oder Gewitter und zwischendurch scheint auch die Sonne.
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2: Fast kein Politiker hat so viele stehende Begriffe geprägt und legendäre Auftritte gehabt wie der Adolf Hogi.
3: Freude herrscht auch bei mir.
2: Zu seinem Geburtstag gibt es eine grosse Würdigung vom Altbundesrat. Nach 3 Songs.
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0: Es ist der Samstag mit Radio Zürichsee und er ist einer der ganz beliebten Landesväter, der Altbundesrat Adolf Oggi. 84 wird er heute, alles Gute. Und er hat in seiner Karriere ganz viele Momente für die Ewigkeit gemacht.
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0: Und ganz viele Sachen, die er gesagt hat, sind heute noch stehende Begriffe.
2: Freude herrscht auch bei mir.
0: Grund genug, dass wir für ihn ein Best-of-Weisnometri zusammengestellt haben. Freude herrscht jetzt also auch bei uns allen.
3: Wir sind stolz auf Sie.
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2: Im Grossraum Zürich stockert's auf der A1 St. Gallen Richtung Zürich zwischen dem Brütisellen Kreuz und Zürich Ost, auf dem Nordring Richtung St. Gallen zwischen dem Limmataler Kreuz und dem Guberistunnel, auf dem Westring Richtung Basel zwischen Durdorf Nord und dem Limmataler Kreuz. Nord-Süd-Achse vor dem Gotthard Richtung Süden immer noch 18 km Stau und 3 Stunden Zeitverlust und schon vorher auf der Achsenstrasse Richtung Süden braucht man eine Viertelstunde länger. Auch auf der San Bernardino Route Stau zwischen Trüebach und Rotenbrunnen braucht man rund eine Stunde und 20 Minuten mehr Zeit. Allen unterwegs eine gute Fahrt.
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0: durch den Samstagnachmittag mit Radio Zürichsee. Ich hoffe, ihr könnt das Weekend geniessen und ihr habt nicht zu viel auf der To-Do-Liste. Weil ihr wisst es...
1: Weniger ist manchmal mehr.
0: Ja, aber mehr ist manchmal dann gleich halt auch mehr. Darum haben wir für euch mehr Musik. Es heisst ja 80er, 90er und mehr. Ein grosses Stück Musikgeschichte. USA for Africa aus den 80er habe ich parat. Lene Marlin aus den 90er und geht zuerst Steve Winwood. Und ich wünsche euch fürs Wochenende noch ganz viel mehr.

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1: Im Grossraum Zürich stockt es auf der A1 St. Gallen Richtung Zürich zwischen dem Brütiseller Kreuz und Zürich Ost, Nordring Richtung St. Gallen zwischen dem Limmataler Kreuz und dem Gubristunnel und auf dem Westring Richtung Basel zwischen Urdorf Nord und dem Limmataler Kreuz. Nord-Süd-Achse vor dem Gotthard Richtung Süden, 18 km Stau und 3 Stunden Zeitverlust und Richtung Norden 5 km und 50 Minuten. Auf der Achsenstrasse Richtung Süden braucht man eine Viertelstunde länger und auch auf der San Bernardino-Route Stau zwischen Trüebach und Rotenbrunnen braucht man rund 1 Stunde und 20 Minuten mehr Zeit. Alle Meldungen gibt es für euch auch jederzeit auf radiozürichsee.ch oder in der Radio Zürichsee App. Allen unterwegs eine gute Fahrt. Das ist 5 vor 4.
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1: Mit dem Dani Kreienbühl. Kuwait hat die jüngsten iranischen Angriffe scharf verurteilt. Die wiederholten Angriffe auf lebenswichtige Einrichtungen sind Ausdruck von einem aggressiven iranischen Vorgehen und einer Gefahr für die Bevölkerung. Laut der staatlichen kuwaitischen Nachrichtenagentur hat es erhebliche Schaden im Ölsektor gegeben. Auch Einrichtungen zur Strom- und Wasserversorgung sind betroffen. Eine Anlage zur Stromproduktion und zur Meerwasserentsalzung sei teilweise in Brand geraten. Auch der Golfstadt Bahrain ist wieder vom Iran angegriffen worden. Im österreichischen Bundesland Kärnten ist eine ältere Frau mit ihrem Auto in ein Gartenrestaurant gefahren. 11 Personen sind verletzt worden, 2 von ihnen schwer. Die Polizei geht von einem Unfall aus. Die 74-jährige Frau sei wahrscheinlich ein Einparkmanöver missglückt. Der Unfall ist am Mittag zu Felden am Wörthersee passiert. Das Gartenrestaurant war zu dem Zeitpunkt gut besucht gewesen. 3 Touristen haben in Venedig die Rialto-Brücke verspreit. Die 3 Pakistaner im Alter von 20 bis 22 Jahren leben in Mailand und sind mit Freunden für eine Geburtstagsparty auf Venedig gereist. Passanten haben die Polizei heute am frühen Morgen alarmiert. Dank Auswertung von Videoaufnahmen konnten die 3 Täter ermittelt werden. Sie werden angezeigt und die Stadt Venedig hat eine Schadenersatzforderung angekündigt. Die Rialto-Brücke ist aus dem 16. Jahrhundert und ist die älteste und bekannteste Brücke über den Canale Grande zu Venedig.
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1: Es ist wechselhaft mit sonnigen Abschnitten, aber auch Regen und Gewitter. Aktuell messen wir in der Stadt Zürich 27 Grad, in Wetzikon und Znetzl sind es 25 Grad. Morgen gibt es immer wieder mal Regen oder Gewitter und zwischendurch scheint auch die Sonne.
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2: Ganz viel musikalische Frauenpower bei uns. Angemeldet haben sich Madonna, Cher, Taylor Dane und gerade zuerst jetzt ein Stück Frühfranzösisch «Voilà France Gall» «Avec les salutations distinguées».
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0: Guten Samstag euch, schön sind ihr bei Radio Zürichsee und ihr wisst ja, was euch bei uns erwartet.
1: Ist die beste Musik in ganzer Welt.
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1: Im Grossraum Zürich haben wir stockenden Verkehr auf der A1 Nordring Richtung St. Gallen, zwischen dem Limmataler Kreuz und dem Gubrisch-Tunnel und auf dem Westring Richtung Basel, zwischen Durdorf Nord und dem Limmataler Kreuz. Nord-Süd-Achse vor dem Gotthard Richtung Süden, 18 km Stau und 3 Stunden Zeitverlust und Richtung Norden 5 km und 50 Minuten. Auf der Achsenstrasse Richtung Süden braucht man eine Viertelstunde länger. Auch auf der St. Bernardiner Route staut es zwischen Trüepa und Rotenbrunnen braucht man rund eine Stunde und 20 Minuten mehr Zeit. Allen unterwegs eine gute Fahrt.
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So tönt der Samstag bei Radio Zürichsee und aktuell herrscht ja immer noch König Fußball. Noch heute und morgen, dann ist die WM wieder fertig. Aber die Shooter, da sind so viele Emotionen drin. Und es entstehen auch Sachen für die Ewigkeit und auch Aussagen, die sich in unseren Köpfen eingebrannt haben. So eine Szene mit dem Spruch für aufs Zuckerpapierli hat heute Jubiläum. Es ist der 18. Juli 2008. Folgende Szene. Die Young Boys haben gerade gegen Basel verloren und es läuft das Interview nach dem Spiel mit dem IB-Mittelfeldspieler Carlos Varela. Da kommt auf einmal ein Basel-Spieler und johlt und jubelt. Zu viel für den heissblütigen Spanier. Ein Schlüsselmoment für die Schweizer Sportinterviews. Ein Schlitten, den man auch im Sommer führen kann. Und jetzt haben wir für euch Musik, die man auch immer führen kann. Eine aus den 80er, wo man die Hüfte nicht stillheben kann. Von der Gloria Estefan gibt es. Und geht zuerst jetzt aus dem 95 Mike and the Mechanics. Guten Samstag euch.

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1: Die erste Meldung von der A3 Chur Zürich zwischen Zargans und Flums in beiden Richtungen besteht Gefahr wegen einer Entenfamilie auf der Autobahn. Gehen wir in den Grossraum Zürich, A1 Nordring Richtung St. Gallen, zwischen dem Limmataler Kreuz und dem Gubristunnel Stockens. Nord-Süd-Achse vor dem Gotthard Richtung Süden, 17 km Stau und 2,5 Stunden Zeitverlust und Richtung Norden 4 km und 40 Minuten. Auf der Achsenstrasse Richtung Süden braucht man eine Viertelstunde länger. Alle Meldungen gibt es für euch auch jederzeit auf radiozürichsee.ch oder in der Radio Zürichsee App. Allen unterwegs eine gute Fahrt, es ist 5 vor 5.
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1: Mit dem Dani Kreienbühl. Der deutsche Unionsfraktionsvorsitzende Jens Spahn tritt zurück. Das hat er in einem Brief den Mitgliedern der CDU-CSU-Fraktion geschrieben. Vorher ist er vom Bundeskanzler Friedrich Merz zum Rücktritt aufgefordert worden. Der Jens Spahn ist unter Druck geraten, weil er und sein Mann mit Hilfe von einer Leihmutter in den USA älter geworden sind. In Deutschland ist die Leihmutterschaft verboten und Jens Spahn, seine Partei CDU und auch er selber haben sich klar gegen eine Legalisierung ausgesprochen. Die kanadischen Waldbrände gefährden den Fußball-WM-Final. Der Rauch von der Waldbrand hat die Stadt New York erreicht, wo morgen der Final von der Fußball-Weltmeisterschaft stattfinden sollte. Eine Verschiebung vom Final sei aktuell nicht ausgeschlossen, hat der US-WM-Verantwortliche gesagt. Momentan gilt die Luftqualität in der Region als ungesund. Laut Meteorologen könnte sich der Rauch bis morgen aber verziehen. Die Thurner Bevölkerung hat gegen den Ausweich- und Ferienverkehr protestiert. Rund 60 Personen sind heute immer wieder über den Fußgängerstreifen gelaufen und haben so den Verkehr aufgehalten. Sie haben Plakate gedreht mit Sprüchen wie «Es stinkt uns». Die Protestierenden fordern temporäre Durchfahrtsverbot durch die Dörfer an der Gotthard-Passstrasse an besonders verkehrsintensiven Tagen. Im belgischen Spa läuft das Qualifying für das Formel-1-Rennen von morgen. Der Nico Hülkenberg vom Hinwiller Audi-Rennstall startet morgen als 13. Er hat es nicht in die dritte und letzte Quali-Phase geschafft. Sein Teamkollege Gabriel Bortoletto ist noch dabei. Er hat morgen also einen Top-10-Startplatz.
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1: Es ist wechselhaft mit sonnigen Abschnitten, aber auch Regen und Gewitter. Aktuell messen wir in der Stadt Zürich 26 Grad, in Rapperswil-Jona und in Affoltern am Albis sind es 25 Grad. Morgen gibt es immer wieder mal Regen oder Gewitter und zwischendurch scheint auch die Sonne.
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2: Man liebt es oder man hasst es. Gut, man kann es auch ignorieren, aber Fakt ist, die Fußball-WM ist schon bald vorbei. Das Leben kann wieder den normalen Takt annehmen. Eine ganz kleine Dosis zu schütteln habe ich nach 3 Songs.
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Zürich am Samstag und ganz viel planen darauf, dass die Tschuti-WM endlich fertig ist. Dass sie ihre Fußball angefressenen und Fußball besessenen Schätzlis endlich wieder für sich haben. Zwei Matches gibt es noch, morgens Abend das Finale und heute Abend das Spiel und Platz 3. Wobei, wie nötig dass das ist? Zwei Verlierer, die ausmachen, wer sich ein bisschen weniger schlechter fühlen kann. Spiel und Platz 3 gibt es einfach, ist aber unnötig. So wie die Sicherheitsanweisungen im Flüger. Lässt niemand zu. Oder die AGB, wo man einfach anklickt, obwohl man es gar nicht gelesen hat. Oder Fieberblattern. Kommt immer wieder, braucht aber niemand. Spiel und Platz 3 ist wie der Filmabspann im Kino. Er läuft, aber alle sind schon heim.

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1: Achtung, A3 Churzüri zwischen Sargans und Flums. In beiden Richtungen besteht Gefahr wegen einer Entenfamilie auf der Fahrbahn. Nord-Südachse vor dem Gotthard Richtung Süden 17 km Stau und 2,5 Stunden Zeitverlust. Allen unterwegs eine gute Fahrt.
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Radio Zürichsee am Samstag. Und es ist schon krass, was in unserem Kopf abläuft, wenn irgendwelche Knöpfe gedrückt werden, man irgendwelche Sachen gehört oder sieht. Die Geschichte ist die. Bei mir daheim im Dorf hat es eine neue Garage. Eine, der nur an Oldtimer rumschraubt. Und da bin ich letztens durchgefahren. Sehe ein Auto und sechs sofort hat es mich 45 Jahre in die 80er zurückkatapultiert. Mögt ihr euch noch an das erinnern? Ja, eine der erfolgreichsten Serien, Dallas. Dienstagabend, 9:45 haben wir immer schauen. Legendär. Und einer von denen war ja der Bobby Ewing, der Schönling in der Familie. Und er hat ein Auto gehabt, so ein Mercedes. Hier modern, heute eben ein Oldie. Und so eine Stadt bei dieser Garage vordran. Und ich war wieder 45 Jahre jünger gewesen. Grossartig. Die Autos von hier sind Oldtimer, Musik von hier ist halt immer noch super. Da gerade aus den 80er Madness mit Our House, nachher auch noch aus den 90er der Dr. Alban und aus den späten 70er Donna Summer. Und eben, wenn schwelgen,

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1: Nord-Süd-Achse vor dem Gotthard Richtung Süden, 17 km Stau und 2,5 Stunden Zeitverlust. Alle Meldungen gibt es für euch auch jederzeit auf radiozürichsee.ch oder in der Radio Zürichsee App. Allen unterwegs eine gute Fahrt. Es ist 5 vor 6.
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1: Mit dem Dani Kreienbühl. Die Verantwortlichen beim Bund haben von gravierenden IT-Problemen bei der Arbeitslosenkasse gewusst. Trotzdem haben sie das 200 Millionen Franken Projekt online gestellt, mit massiven Folgen für tausende Arbeitslose. Das zeigen interne Dokumente, wie der Blick online schreibt. In den Monaten vor der Lancierung sei die neue Software überprüft worden und die Experten haben über 70 Mängel festgestellt. Weder die Sicherheit noch die Architektur der Plattform haben grünes Licht bekommen. Trotzdem haben die Chefin vom Staatssekretariat für Wirtschaft, Helene Budliger-Artieda, und der Projektleiter entschieden, mit der Software online zu gehen. Von den Problemen sind seit Anfang Jahr 150'000 Arbeitslose betroffen. Sie haben zum Teil monatelang kein Geld bekommen. Das Rahmenabkommen zwischen den USA und dem Iran hat nach Ansicht der Teheraner Regierung keinen Bestand mehr. Man hätte das Abkommen über ein Kriegsende ausgesetzt, teilt das iranische Außenministerium mit. Die USA und Iran haben sich vor einem Monat auf ein Rahmenabkommen geeinigt, das den Weg für ein Kriegsende hätte sollen ebnen. Seit gut zwei Wochen ist der Konflikt aber wieder eskaliert. Iran hat mehrere Frachtschiffe in der Straße von Hormuz angegriffen. Die US-Armee hat mit Angriffswellen gegen Ziel im Iran reagiert. Der Iran hat dann wiederum die Verbündeten der USA in der Golfregion mit Drohnen und Raketen angegriffen. Drei Touristen haben zu Venedig die Rialto-Brücke versprayt. Die drei Pakistaner im Alter von 20 bis 22 Jahren leben in Mailand und sind mit Freunden für eine Geburtstagsparty auf Venedig gereist. Passanten haben die Polizei heute am frühen Morgen alarmiert. Dank Auswertung von Videoaufnahmen konnten die drei Täter ermittelt werden. Sie werden angezeigt und die Stadt Venedig hat eine Schadenersatzforderung angekündigt. Die Rialto-Brücke ist aus dem 16. Jahrhundert und ist die älteste und bekannteste Brücke über den Canale Grande zu Venedig. Der Mercedes-Fahrer Kimi Antonelli hat morgen beim Formel-1-Rennen im belgischen Spa Pole Position vor dem Max Verstappen. Der Lando Norris war am drittschnellsten, startet morgen aber als 13., weil er wegen einem Motorenwechsel 10 Plätze zurückversetzt wird. Davon profitieren die und unter anderem die Fahrer vom Hinwiler Audi-Rennstall. Der Gabriel Bortoleto hat Startplatz 8, sein Teamkollege Nico Hülkenberg 12.
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1: Am Abend ist es mehrheitlich bewölkt und stellenweise regnet es oder gewittert es. Aktuell messen wir in der Stadt Zürich 26 Grad, in Stäfen und zu Wesen sind es 24 Grad. Morgen ist es wechselhaft mit sonnigen Abschnitten, aber auch immer wieder mal Regen oder Gewitter.

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1: Nord-Süd-Achse vor dem Gotthard Richtung Süden, 17 km Stau und 2,5 Stunden Zeitverlust. Allen unterwegs eine gute Fahrt.

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1: Im Grossraum Zürich-Stockerz auf dem Nordring Richtung St. Gallen zwischen dem Limmataler Kreuz und dem Gubrisch-Tunnel und Nord-Süd-Achse vor dem Gotthard Richtung Süden 16 km Stau und 2,5 Stunden Zeitverlust. Alle Meldungen gibt es für euch auch jederzeit auf radiozürichsee.ch oder in der Radio Zürichsee App. Allen unterwegs eine gute Fahrt, das ist 5 vor 7.
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1: Mit dem Dani Krähenbühl. Die Verantwortlichen beim Bund haben von gravierenden IT-Problemen bei der Arbeitslosenkasse gewusst. Trotzdem haben sie das 200 Millionen Franken Projekt online gestellt, mit massiven Folgen für tausende Arbeitslose. Das zeigen interne Dokumente, wie der Blick online schreibt. In den Monaten vor der Lancierung sei die neue Software überprüft worden und weder die Sicherheit noch die Architektur der Plattform hätten grünes Licht bekommen. Trotzdem hätten die Chefin vom Staatssekretariat für Wirtschaft, Helene Budliger-Artieta, und der Projektleiter entschieden, mit der Software online zu gehen. Von den Problemen sind seit Anfang Jahr 150'000 Arbeitslose betroffen. Sie haben zum Teil monatelang kein Geld bekommen. Das Rahmenabkommen zwischen den USA und dem Iran hat nach Ansicht von der Teheraner Regierung keinen Bestand mehr. Man hätte das Abkommen über ein Kriegsende ausgesetzt, teilt das iranische Außenministerium mit. Die USA und Iran haben sich vor einem Monat auf ein Rahmenabkommen geeinigt, das den Weg für ein Kriegsende hätte sollen ebnen. Seit gut zwei Wochen ist der Konflikt aber wieder eskaliert. Iran hat mehrere Frachtschiffe in der Straße von Hormuz angegriffen. Die US-Armee hat mit Angriffswellen gegen Ziel im Iran reagiert. Der Iran hat dann wiederum die Verbündeten von den USA in der Golfregion mit Drohnen und Raketen angegriffen. Auf der Zürcher Almend haben am Nachmittag Hündler für einen Seilzugang demonstriert. Die Stadt Zürich will auf der Almend Braunau einen knapp 500 Meter langen Abschnitt für Hunde sperren. Sie begründet das mit veränderten Bedürfnissen in diesem Gebiet durch viele Familien, die die Almend nutzen. Die Stadt stützt sich bei den Hundeverboten auch auf eine Bevölkerungsbefragung und auch auf ein Nutzungskonzept, das das Gebiet seit über 20 Jahren als hundefreie Zonen ausweist. Gegen die neue Nutzungsbestimmung hat sich aber Widerstand von Hundehaltern formiert. Unter anderem hilft ein SVP-Gemeinderat den Hündler mit Einsprachen.
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1: Am Abend und in der Nacht ist es zum Teil regnerisch. Aktuell messen wir in der Stadt Zürich und zur Winterthur 25 Grad. Zu Kilchberg sind es 24 Grad. Morgen ist es wechselhaft mit sonnigen Abschnitten, aber auch immer wieder mal lokalen Regengüssen oder Gewitter.

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